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3: Wunderschönen guten Morgen. Die neue Woche startet für Tirol recht unbeständig und auch deutlich kühler als die letzte Woche. Einige Wolken, die überwiegen und bringen auch einiges an Regenschauer mit und auch einzelne Gewitter sind mit dabei. Dementsprechend heute ein bisschen frischer bei 13 bis 19 Grad. Morgen am Dienstag, da beginnt der Typ wieder mit viel Regen. Auch die Temperaturen sinken runter auf maximal 11 Grad tagsüber, aber am Mittwoch, da schaut dann schon wieder mal kurz die Sonne raus.
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4: Im Studio Alina Wagerter. Es ist ein Großeinsatz vor den Kanaren. Nach mehreren Todesfällen durch das Hunter-Virus läuft nun die Evakuierung des Kreuzfahrtschiffs. Unter strengsten Sicherheitsvorkehrungen werden die Reisenden isoliert, um eine weitere Ausbreitung des Virus zu verhindern. Zudem gibt es eine vorsichtige Entwarnung. Alle Passagiere und Besatzungsmitglieder seien nach aktuellen Informationen ohne Krankheitssymptome. Die gesamte Evakuierung soll bis heute Nachmittag abgeschlossen sein. Lignano verwandelt sich jährlich rund um Pfingsten in eine Partyzone. Um die berüchtigten Eskalationen einzudämmen, rüstet der beliebte Badeort heuer massiv auf. Mit Alkoholverboten, früheren Sperrstunden für Lokale und Unterstützung durch die österreichische Polizei will der italienische Badeort die Lage unter Kontrolle bringen. Auch die Verkehrsüberwachung an den Hauptachsen wird deutlich verschärft. Rund 1000 Touristen werden an dem Pfingstwochenende erwartet. Und Wien ist im Song Contest Fieber. Das Eurovision Village am Rathausplatz ist seit gestern offiziell eröffnet. Bis zum großen Finale dient das Areal als Anlaufpunkt für bis zu 30.000 Menschen. Neben bunt kostümierten Fans aus aller Welt prägen Public Viewing und Live-Auftritte das Bild, während der Türkis Carpet den Stars der 35 Nationen eine Bühne bietet.
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3: Wunderschönen guten Morgen. Die neue Woche startet für Tirol recht unbeständig und auch deutlich kühler als die letzte Woche. Einige Wolken, die überwiegen und bringen auch einiges an Regenschauer mit und auch einzelne Gewitter sind mit dabei. Dementsprechend heute ein bisschen frischer bei 13 bis 19 Grad. Morgen am Dienstag, da beginnt der Typ wieder mit viel Regen. Auch die Temperaturen sinken runter auf maximal 11 Grad tagsüber, aber am Mittwoch, da schaut dann schon wieder mal kurz die Sonne raus.
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3: Wunderschönen guten Morgen. Die neue Woche startet für Tirol recht unbeständig und auch deutlich kühler als die letzte Woche. Einige Wolken, die überwiegen und bringen auch einiges an Regenschauer mit und auch einzelne Gewitter sind mit dabei. Dementsprechend heute ein bisschen frischer bei 13 bis 19 Grad. Morgen am Dienstag, da beginnt der Typ wieder mit viel Regen. Auch die Temperaturen sinken runter auf maximal 11 Grad tagsüber, aber am Mittwoch, da schaut dann schon wieder mal kurz die Sonne raus.
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4: Im Studio Alina Wagertzer. Es ist ein Großeinsatz vor den Kanaren. Nach mehreren Todesfällen durch das Hunter-Virus läuft nun die Evakuierung des Kreuzfahrtschiffs. Unter strengsten Sicherheitsvorkehrungen werden die Reisenden isoliert, um eine weitere Ausbreitung des Virus zu verhindern. Zudem gibt es eine vorsichtige Entwarnung. Alle Passagiere und Besatzungsmitglieder seien nach aktuellen Informationen ohne Krankheitssymptome. Die gesamte Evakuierung soll bis heute Nachmittag abgeschlossen sein. Nach Österreich. Polizisten haben am Wochenende in Linz nicht schlecht gestaunt. Bei einer Fahrzeugkontrolle haben sie einen 14-jährigen Syrer hinterm Steuer erwischt. Er war allein mit Papas Auto im Stadtgebiet unterwegs. Die Beamten haben die Fahrt sofort beendet, den Autoschlüssel abgenommen und diesen dem 46-jährigen Vater des Burschen ausgehändigt. Den Burschen erwartet nun eine Doppelanzeige. Und Wien ist im Song Contest Fieber. Das Eurovision Village am Rathausplatz ist seit gestern offiziell eröffnet. Bis zum großen Finale dient das Areal als Anlaufpunkt für bis zu 30.000 Menschen. Neben bunt kostümierten Fans aus aller Welt prägen Public Viewing und Live-Auftritte das Bild, während der Türkis Carpet den Stars der 35 Nationen eine Bühne bietet.
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3: Wunderschönen guten Morgen. Die neue Woche startet für Tirol recht unbeständig und auch deutlich kühler als die letzte Woche. Einige Wolken, die überwiegen und bringen auch einiges an Regenschauer mit und auch einzelne Gewitter sind mit dabei. Dementsprechend heute ein bisschen frischer bei 13 bis 19 Grad. Morgen am Dienstag, da beginnt der Typ wieder mit viel Regen. Auch die Temperaturen sinken runter auf maximal 11 Grad tagsüber, aber am Mittwoch, da schaut dann schon wieder mal kurz die Sonne raus.
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2: Mit Regenschauern und Gewittern geht's heute oft durch den Montag, und zwar in

0: Ganz Tirol, die Sonne zeigt sich nur ganz, ganz vereinzelt ein wenig bei 13 bis 19 Grad. Ähnliches Bild morgen am Dienstag, wobei zumindest der Nachmittag durchwegs freundlich verläuft mit trockenen und längeren sonnigen Phasen westlich von Innsbruck. Die Temperaturen allerdings morgen außergewöhnlich frisch für Mitte Mai mit 6 bis maximal 11 Grad.
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2: Im Studio Alina Wörgötzer. Vor der China-Reise von US-Präsident Donald Trump wollen die USA und China ihren Handelsstreit weiter entschärfen. Vertreter beider Länder treffen sich dazu ab morgen in Seoul. Trump wird dann am Mittwoch in Peking erwartet. Geplant sind Gespräche mit Staats- und Parteichef Xi Jinping über Handel, Investitionen und geopolitische Konflikte. Erwartet werden außerdem neue chinesische Zusagen zum Kauf von US-Flugzeugen sowie Agrar- und Energieprodukten. Lignano verwandelt sich jährlich rund um Pfingsten in eine Partyzone. Um die berüchtigten Eskalationen einzudämmen, rüstet der beliebte italienische Badeort heuer massiv auf. Mit Alkoholverboten, früheren Sperrstunden für Lokale und Unterstützung durch die österreichische Polizei will man die Lage unter Kontrolle behalten. Auch die Verkehrsüberwachung an den Hauptachsen wird deutlich verschärft. Rund 100.000 Touristen werden erwartet. Und das Krankenhaus Zams wird weiter ausgebaut. Nach dem Neubau von Haus 3 folgt nun die Generalsanierung von Haus 1. 50 Millionen Euro werden investiert. Das medizinische Angebot wird so erweitert und auch neue Arbeitsplätze werden durch den Ausbau geschaffen. Der Spatenstich ist bereits erfolgt. Die Fertigstellung ist für Herbst nächsten Jahres geplant.
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1: Mit Regenschauern und Gewittern geht's heute oft durch den Montag, und zwar in ganz Tirol. Die Sonne zeigt sich nur ganz, ganz vereinzelt ein wenig bei 13 bis 19 Grad. Ähnliches Bild morgen am Dienstag, wobei zumindest der Nachmittag durchwegs freundlich verläuft mit trockenen und längeren sonnigen Phasen westlich von Innsbruck. Die Temperaturen allerdings morgen außergewöhnlich frisch für Mitte Mai mit 6 bis maximal 11 Grad.
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2: Mit Regenschauern und Gewittern geht's heute oft durch den Montag, und zwar in ganz Tirol. Die Sonne zeigt sich nur ganz, ganz vereinzelt ein wenig bei 13 bis 19 Grad. Ähnliches Bild morgen am Dienstag, wobei zumindest der Nachmittag durchwegs freundlich verläuft mit trockenen und längeren sonnigen Phasen westlich von Innsbruck. Die Temperaturen allerdings morgen außergewöhnlich frisch für Mitte Mai mit 6 bis maximal 11 Grad.
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0: Im Studio Alina Wagata. Die Bemühungen um ein Ende des Konflikts zwischen den USA und dem Iran kommen weiter nicht voran. US-Präsident Donald Trump bezeichnet die jüngste Antwort Teherans auf einen US-Vorschlag als völlig inakzeptabel und droht dem Iran erneut. Die iranische Führung zeigt sich davon unbeeindruckt und fordert unter anderem ein Ende der Sanktionen sowie Reparationen durch die USA. Im Mordprozess um einen erschossenen Einbrecher in Salzburg-Nigel wird heute das Urteil erwartet. Angeklagt ist ein 66-jähriger Hausbesitzer, der im vergangenen Sommer einen 31-jährigen Einbrecher mit einem Schuss in den Hinterkopf getötet haben soll. Die Staatsanwaltschaft spricht von Mord. Der Angeklagte beruft sich auf Notwehr. Er habe geglaubt, der Mann wolle ihn mit einem Messer angreifen. Der 66-Jährige sitzt seit Oktober in Untersuchungshaft. Und jetzt ist es fix, der Weltcup-Auftakt im Freeski und im Snowboard Big Air wird heuer Ende November erstmals in Innsbruck stattfinden. Knapp 10 Jahre nach dem letzten Air Plus Style Contest kehrt die Szene damit wieder in die Tiroler Landeshauptstadt zurück. Eine offizielle Bestätigung der FIS zum Veranstaltungsort steht derzeit noch aus. Vermutlich wird das Event aber im Berg-Isel-Stadion abgehalten. Bis zum Herbst soll dort nämlich eine Flutlichtanlage installiert werden, die beim Finale auch zum Einsatz kommen könnte.
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1: Mit Regenschauern und Gewittern geht's heute oft durch den Montag und zwar in ganz Tirol. Die Sonne zeigt sich nur ganz, ganz vereinzelt ein wenig bei 13 bis 19 Grad. Ähnliches Bild morgen am Dienstag, wobei zumindest der Nachmittag durchwegs freundlich verläuft mit trockenen und längeren sonnigen Phasen westlich von Innsbruck. Die Temperaturen allerdings morgen außergewöhnlich frisch für Mitte Mai mit 6 bis maximal 11 Grad.
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2: Mit Regenschauern und Gewittern geht's heute oft durch den Montag, und zwar in ganz Tirol. Die Sonne zeigt sich nur ganz, ganz vereinzelt ein wenig bei 13 bis 19 Grad. Ähnliches Bild morgen am Dienstag, wobei zumindest der Nachmittag durchwegs freundlich verläuft mit trockenen und längeren sonnigen Phasen westlich von Innsbruck. Die Temperaturen allerdings morgen außergewöhnlich frisch für Mitte Mai mit 6 bis maximal 11 Grad.
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3: Im Studio Alina Wörgerter. Die Bemühungen um ein Ende des Konflikts zwischen den USA und dem Iran kommen weiter nicht voran. US-Präsident Donald Trump bezeichnet die jüngste Antwort Teherans auf einen US-Vorschlag als völlig inakzeptabel und droht dem Iran erneut. Die iranische Führung zeigt sich davon unbeeindruckt und fordert unter anderem ein Ende der Sanktionen sowie Reparationen durch die USA. Nach Österreich. Polizisten haben am Wochenende in Linz nicht schlecht gestaunt. Bei einer Fahrzeugkontrolle haben sie einen 14-jährigen Syrer hinterm Steuer erwischt. Er war allein mit Papas Auto im Stadtgebiet unterwegs. Die Beamten haben die Fahrt sofort beendet.

0: Autoschlüssel abgenommen und diesen dem 46-jährigen Vater des Burschen ausgehändigt. Den 14-Jährigen erwartet eine Doppelanzeige. Und das Krankenhaus Zams wird weiter ausgebaut. Nach dem Neubau von Haus 3 folgt nun die Generalsanierung von Haus 1. 50 Millionen Euro werden investiert. Das medizinische Angebot wird so erweitert und auch neue Arbeitsplätze werden durch den Ausbau geschaffen. Der Spatenstich ist bereits erfolgt. Die Fertigstellung ist für Herbst nächstes Jahr geplant.
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1: Mit Regenschauern und Gewittern geht's heute oft durch den Montag, und zwar in ganz Tirol. Die Sonne zeigt sich nur ganz, ganz vereinzelt ein wenig bei 13 bis 19 Grad. Ähnliches Bild morgen am Dienstag, wobei zumindest der Nachmittag durchwegs freundlich verläuft mit trockenen und längeren sonnigen Phasen westlich von Innsbruck. Die Temperaturen allerdings morgen außergewöhnlich frisch für Mitte Mai mit 6 bis maximal 11 Grad.
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2: Mit Regenschauern und Gewittern geht's heute oft durch den Montag, und zwar in ganz Tirol. Die Sonne zeigt sich nur ganz, ganz vereinzelt ein wenig bei 13 bis 19 Grad. Ähnliches Bild morgen am Dienstag, wobei zumindest der Nachmittag durchwegs freundlich verläuft mit trockenen und längeren sonnigen Phasen westlich von Innsbruck. Die Temperaturen allerdings morgen außergewöhnlich frisch für Mitte Mai mit 6 bis maximal 11 Grad.
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3: Im Studio Alina Wörgerter. Vor der China-Reise von US-Präsident Donald Trump wollen die USA und China ihren Handelsstreit weiter entschärfen. Vertreter beider Länder treffen sich dazu ab morgen in Seoul. Trump wird dann am Mittwoch in Peking erwartet. Geplant sind Gespräche mit Staats- und Parteichef Xi Jinping über Handel, Investitionen und geopolitische Konflikte. Erwartet werden außerdem neue chinesische Zusagen zum Kauf von US-Flugzeugen sowie Agrar- und Energieprodukten. Im Mordprozess um einen erschossenen Einbrecher in Salzburg-Negel wird heute das Urteil erwartet. Angeklagt ist ein 66-jähriger Hausbesitzer, der im vergangenen Sommer einen 31-jährigen Einbrecher mit einem Schuss in den Hinterkopf getötet haben soll. Die Staatsanwaltschaft spricht von Mord. Der Angeklagte beruft sich auf Notwehr. Der 66-Jährige sitzt seit Oktober in Untersuchungshaft. 8 Kilometer in die falsche Richtung unterwegs war gestern Nachmittag eine 62-Jährige auf der S6 im Bezirk Leoben. Zudem hatte die Frau unglaubliche 3,3 Promille Alkohol im Blut. Mehrere Verkehrsteilnehmer wurden dabei gefährdet, passiert ist aber zum Glück nichts. Führerschein besitzt die Frau keinen mehr, sie muss außerdem mit mehreren Anzeigen rechnen. Und nochmal alles gut gegangen ist gestern am Linzer Flughafen. Eine Bombendrohung hat diesen komplett lahmgelegt. Mit Sprengstoffspürhunden wurde das gesamte Areal durchsucht, gefunden wurde allerdings nichts. Noch am Abend konnte die Sperre wieder aufgehoben werden.
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1: Mit Regenschauern und Gewittern geht's heute oft durch den Montag, und zwar in ganz Tirol. Die Sonne zeigt sich nur ganz, ganz vereinzelt ein wenig bei 13 bis 19 Grad. Ähnliches Bild morgen am Dienstag, wobei zumindest der Nachmittag durchwegs freundlich verläuft mit trockenen und längeren sonnigen Phasen westlich von Innsbruck. Die Temperaturen allerdings morgen außergewöhnlich frisch für Mitte Mai mit 6 bis maximal 11 Grad.
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2: Mit Regenschauern und Gewittern geht's heute oft durch den Montag, und zwar in ganz Tirol. Die Sonne zeigt sich nur ganz, ganz vereinzelt ein wenig bei 13 bis 19 Grad. Ähnliches Bild morgen am Dienstag, wobei zumindest der Nachmittag durchwegs freundlich verläuft mit trockenen und längeren sonnigen Phasen westlich von Innsbruck. Die Temperaturen allerdings morgen außergewöhnlich frisch für Mitte Mai mit 6 bis maximal 11 Grad.
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3: Im Studio Jessica Kornpointner. Außenministerin Beate Meinl-Reisinger hat sich am Rande eines Treffens mit ihren EU-Amtskollegen für ein EU-Verhandlungsteam zur Ukraine ausgesprochen. Es brauche eine neue Strategie, erklärt sie, und diese umfasst, aktiver in die Verhandlungen einzusteigen und ein Verhandlungsteam zu nominieren, weil spürbar sei, dass die USA sich zunehmend zurückziehen, so Meinl-Reisinger. Weiter nach Frankreich. Die dortige Regierung hat die Ausweitung der 1-Euro-Mahlzeiten in Universitätsmensen für alle Studierenden auf den Weg gebracht. Hochschulminister Baptiste spricht von einer kleinen internen Revolution, wie France 24 berichtet. Das Angebot hat zuvor nur für Studierende mit geringem Einkommen oder staatlicher Unterstützung gegolten. Und noch zum Fußball. Der WRC war lange in akuter Abstiegsgefahr. Am vergangenen Spieltag haben sich die Wolfsberger aber nun doch schon vorzeitig den Klassenerhalt gesichert und das auch gebührend gefeiert mit einem Ausflug nach Mallorca. Dabei haben sich die Kärntner hoffentlich auch etwas mit Erholung beschäftigt, denn am Wochenende steht gegen die WSG Tirol noch das entscheidende Spiel um das Europacup-Playoff am Plan.
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1: Mit Regenschauern und Gewittern geht's heute oft durch den Montag und zwar in ganz Tirol. Die Sonne zeigt sich nur ganz, ganz vereinzelt ein wenig bei 13 bis 19 Grad. Ähnliches Bild morgen am Dienstag, wobei zumindest der Nachmittag durchwegs freundlich verläuft mit trockenen und längeren sonnigen Phasen westlich von Innsbruck. Die Temperaturen allerdings morgen außergewöhnlich frisch für Mitte Mai mit 6 bis maximal 11 Grad.
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2: Mit Regenschauern und Gewittern geht's heute oft durch den Montag, und zwar in ganz Tirol. Die Sonne zeigt sich nur ganz, ganz vereinzelt ein wenig bei 13 bis 19 Grad. Ähnliches Bild morgen am Dienstag, wobei zumindest der Nachmittag durchwegs freundlich verläuft mit trockenen und längeren sonnigen Phasen westlich von Innsbruck. Die Temperaturen allerdings morgen außergewöhnlich frisch für Mitte Mai mit 6 bis maximal 11 Grad.
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3: Im Studio Jessica Kornpointner. Die Gratiskassenplätze in Österreich für klinisch-psychologische Behandlungen, die es seit dem heurigen Jänner gibt, sind sehr gefragt. Das geht aus der Zwischenbilanz der Serviceplattform PsyHelp hervor. Demnach hätten sich schon in den ersten 100 Tagen rund 6.500 Menschen angemeldet. 2.000 Behandlungsplätze seien bereits vermittelt worden. Bis 2029 stehen ja jährlich 120.700 kostenlose klinisch-psychologische Behandlungseinheiten zur Verfügung. Weiter nach Deutschland. Dort hat der Umsatz mit Fairtrade-Produkten im vergangenen Jahr erstmals die Schwelle von 3 Milliarden Euro überschritten. Wie der Verein Fairtrade Deutschland mitteilt, ist beim Umsatz ein Rekordhoch von 3,14 Milliarden Euro erzielt worden. Knapp 9% mehr als im Vorjahr. Pro Kopf waren es damit rund 38 Euro für fair gehandelte Produkte. Und noch zum Eurovision Song Contest. Wien ist im Musikfieber, und nach der glanzvollen Eröffnung herrscht in der Stadt endgültig Ausnahmezustand. Mittendrin verwandeln die Wiener Linien die Linie 49 in eine rollende Fanzone. Sie fährt zu den Halbfinalen am Dienstag, Donnerstag und zum großen Finale am Samstag als fahrende Bühne zwischen dem Volkstheater und der Stadthalle. Entlang der Route warten zahlreiche Events zur Einstimmung. An den Finaltagen ist die Partygarnitur jeweils zwischen 14 und 22 Uhr unterwegs.
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0: Ähnliches Bild morgen am Dienstag, wobei zumindest der Nachmittag durchwegs freundlich verläuft mit trockenen und längeren sonnigen Phasen westlich von Innsbruck. Die Temperaturen allerdings morgen außergewöhnlich frisch für Mitte Mai mit 6 bis maximal 11 Grad.
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1: Mit Regenschauern und Gewittern geht's heute oft durch den Montag, und zwar in ganz Tirol. Die Sonne zeigt sich nur ganz, ganz vereinzelt ein wenig bei 13 bis 19 Grad.

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2: Mit Regenschauern und Gewittern geht's heute oft durch den Montag, und zwar in ganz Tirol. Die Sonne zeigt sich nur ganz, ganz vereinzelt ein wenig bei 13 bis 19 Grad. Ähnliches Bild morgen am Dienstag, wobei zumindest der Nachmittag durchwegs freundlich verläuft mit trockenen und längeren sonnigen Phasen westlich von Innsbruck. Die Temperaturen allerdings morgen außergewöhnlich frisch für Mitte Mai mit 6 bis maximal 11 Grad.
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3: Im Studio Jessica Kornpointner. In Großbritannien stemmt sich Premierminister Keir Starmer nach dem Debakel bei den Kommunalwahlen gegen Rücktrittsforderungen und eine womöglich drohende Abwahl. Er werde jeden Versuch bekämpfen, ihm den Parteivorsitz streitig zu machen, kündigt der Labour-Politiker heute an. Er werde die Zweifler eines Besseren belehren und an der Macht bleiben, um zu verhindern, dass Großbritannien in eine neue politische Krise stürzt. Weiter nach Südtirol. Der Gardasee hat sich erstmals seit 20 Jahren vollständig durchgemischt. Für das Ökosystem ist das wichtiger, als es klingt. Die Durchmischung bedeutet, sauerstoffreiches Wasser ist von der Oberfläche bis in die tiefsten Bereiche gelangt, bis auf rund 270 Meter. Zugleich ist nährstoffreiches Tiefenwasser nach oben gestiegen. Wichtig ist das für Kleinstlebewesen, Fische und das gesamte ökologische Gleichgewicht. Und noch nach Ungarn. Am Samstag haben die Abgeordneten des Parlaments ja Peter Matscher zum neuen Ministerpräsidenten gewählt. Der Star des Moments war aber nicht nur der neue Chef, sondern auch der designierte Gesundheitsminister Scholt Hegedűs. Er hat zur Feier des Tages nämlich eine Tanzeinlage hingelegt, die innerhalb kürzester Zeit viral gegangen ist. Bekannt ist der neue Minister damit aber bereits in der Wahlnacht im April geworden. Auch dort hat er mit einer spontanen Freudenperformance die Blicke auf sich gezogen.
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1: Das Wetter für Österreich zum Wochenstart in einer kurzen Woche sehr, sehr wechselhaft. Da ist alles mit dabei, Sonne, Wolken und vor allem auch Regenschauer. Die Temperaturen sind kühler als zuletzt bei maximal 25 Grad.
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2: Mit Regenschauern und Gewittern geht's heute oft durch den Montag, und zwar in ganz Tirol. Die Sonne zeigt sich nur ganz, ganz vereinzelt ein wenig bei 13 bis 19 Grad. Ähnliches Bild morgen am Dienstag, wobei zumindest der Nachmittag durchwegs freundlich verläuft mit trockenen und längeren sonnigen Phasen westlich von Innsbruck. Die Temperaturen allerdings morgen außergewöhnlich frisch für Mitte Mai mit 6 bis maximal 11 Grad.
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3: Im Studio Jessica Kornpointner. Außenministerin Beate Meindl-Reisinger hat sich am Rande eines Treffens mit ihren EU-Amtskollegen für ein EU-Verhandlungsteam zur Ukraine ausgesprochen. Es brauche eine neue Strategie, erklärt sie, und diese umfasst, aktiver in die Verhandlungen einzusteigen und ein Verhandlungsteam zu nominieren, weil spürbar sei, dass die USA sich zunehmend zurückziehen, so Meindl-Reisinger. Weiter nach Frankreich. Die dortige Regierung hat die Ausweitung der 1-Euro-Mahlzeiten in Universitätsmensen für alle Studierenden auf den Weg gebracht. Hochschulminister Baptiste spricht von einer kleinen internen Revolution, wie France 24 berichtet. Das Angebot hat zuvor nur für Studierende mit geringem Einkommen oder staatlicher Unterstützung gegolten. Und noch zum Fußball. Der WRC war lange in akuter Abstiegsgefahr. Am vergangenen Spieltag haben sich die Wolfsberger aber nun doch schon vorzeitig den Klassenerhalt gesichert und das auch gebührend gefeiert mit einem Ausflug nach Mallorca. Dabei haben sich die Kärntner hoffentlich auch etwas mit Erholung beschäftigt, denn am Wochenende steht gegen die WSG Tirol noch das entscheidende Spiel um das Europacup-Playoff am Plan.
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1: Mit Regenschauern und Gewittern geht's heute oft durch den Montag, und zwar in ganz Tirol. Die Sonne zeigt sich nur ganz, ganz vereinzelt ein wenig bei 13 bis 19 Grad. Ähnliches Bild morgen am Dienstag, wobei zumindest der Nachmittag durchwegs freundlich verläuft mit trockenen und längeren sonnigen Phasen westlich von Innsbruck. Die Temperaturen allerdings morgen außergewöhnlich frisch für Mitte Mai mit 6 bis maximal 11 Grad.
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1: Mit Regenschauern und Gewittern geht's heute oft durch den Montag, und zwar in ganz Tirol. Die Sonne zeigt sich nur ganz, ganz vereinzelt ein wenig bei 13 bis 9.

0: 19 Grad. Ähnliches Bild morgen am Dienstag, wobei zumindest der Nachmittag durchwegs freundlich verläuft mit trockenen und längeren sonnigen Phasen westlich von Innsbruck. Die Temperaturen allerdings morgen außergewöhnlich frisch für Mitte Mai mit 6 bis maximal 11 Grad.
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2: Im Studio Jessica Kornpointner. Die Gratiskassenplätze in Österreich für klinisch-psychologische Behandlungen, die es seit dem heurigen Jänner gibt, sind sehr gefragt. Das geht aus der Zwischenbilanz der Serviceplattform PsyHelp hervor. Demnach hätten sich schon in den ersten 100 Tagen rund 6.500 Menschen angemeldet. 2.000 Behandlungsplätze seien bereits vermittelt worden. Bis 2029 stehen ja jährlich 120.700 kostenlose klinisch-psychologische Behandlungseinheiten zur Verfügung. Wir bleiben in Österreich. In Salzburg war heute Prozessfinale gegen jenen 66-Jährigen, der einen Einbrecher, der mutmaßlich auf der Flucht war, mutwillig erschossen haben soll. Die Staatsanwaltschaft wirft ihm Mord vor. Jetzt ist das Urteil da. Die Geschworenen haben die Mordanklage einstimmig verneint. Der 66-Jährige ist freigesprochen worden. Und noch zum Eurovision Song Contest. Wien ist im Musikfieber und nach der glanzvollen Eröffnung herrscht in der Stadt endgültig Ausnahmezustand. Mittendrin verwandeln die Wiener Linien die Linie 49 in eine rollende Fanzone. Sie fährt zu den Halbfinalen am Dienstag, Donnerstag und zum großen Finale am Samstag als fahrende Bühne zwischen dem Volkstheater und der Stadthalle. Entlang der Route warten zahlreiche Events zur Einstimmung. An den Finaltagen ist die Partygarnitur jeweils zwischen 14 und 22 Uhr unterwegs.
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0: In der Nacht auf morgen regnet es teilweise recht intensiv in Tirol und es ist auch um einiges kühler. Der Dienstag bringt uns dann wechselhaftes Wetter, wieder mit Regen und in höheren Regionen sogar teilweise mit Schneeschauern. Es ist frisch bei 6 bis 12 Grad. Zumindest ein bisschen Sonne gibt es aber dann wieder am Mittwoch und es wird auch wieder ein Stück wärmer bei 12 bis 19 Grad.
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1: In der Nacht auf morgen regnet es teilweise recht intensiv in Tirol und es ist auch um einiges kühler. Der Dienstag bringt uns dann wechselhaftes Wetter, wieder mit Regen und in höheren Regionen sogar teilweise mit Schneeschauern. Es ist frisch bei 6 bis 12 Grad. Zumindest ein bisschen Sonne gibt es aber dann wieder am Mittwoch und es wird auch wieder ein Stück wärmer bei 12 bis 19 Grad.
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2: Im Studio Jessica Kornpointner. In Großbritannien stemmt sich Premierminister Keir Starmer

0: Drama nach dem Debakel bei den Kommunalwahlen gegen Rücktrittsforderungen und eine womöglich drohende Abwahl. Er werde jeden Versuch bekämpfen, ihm den Parteivorsitz streitig zu machen, kündigt der Labour-Politiker heute an. Er werde die Zweifler eines Besseren belehren und an der Macht bleiben, um zu verhindern, dass Großbritannien in eine neue politische Krise stürzt. Weiter nach Südtirol. Der Gardasee hat sich erstmals seit 20 Jahren vollständig durchgemischt. Für das Ökosystem ist das wichtiger, als es klingt. Die Durchmischung bedeutet, sauerstoffreiches Wasser ist von der Oberfläche bis in die tiefsten Bereiche gelangt, bis auf rund 270 Meter. Zugleich ist nährstoffreiches Tiefenwasser nach oben gestiegen. Wichtig ist das für Kleinstlebewesen, Fische und das gesamte ökologische Gleichgewicht. Und noch nach Ungarn. Am Samstag haben die Abgeordneten des Parlaments ja Peter Matscher zum neuen Ministerpräsidenten gewählt. Der Star des Moments war aber nicht nur der neue Chef, sondern auch der designierte Gesundheitsminister Scholt Hegedűs. Er hat zur Feier des Tages nämlich eine Tanzeinlage hingelegt, die innerhalb kürzester Zeit viral gegangen ist. Bekannt ist der neue Minister damit aber bereits in der Wahlnacht im April geworden. Auch dort hat er mit einer spontanen Freudenperformance die Blicke auf sich gezogen.
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0: In der Nacht auf morgen regnet es teilweise recht intensiv in Tirol und es ist auch um einiges kühler. Der Dienstag bringt uns dann wechselhaftes Wetter, wieder mit Regen und in höheren Regionen sogar teilweise mit Schneeschauern. Es ist frisch bei 6 bis 12 Grad. Zumindest ein bisschen Sonne gibt es aber dann wieder am Mittwoch und es wird auch wieder ein Stück wärmer bei 12 bis 19 Grad.
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